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Na, man ahnt bereits, was kommt. Ein Minnegesang. Minnegesänge sind ja die historische Form des Love Songs. Sie wurden damals im Mittelalter komponiert, um Frauen zu bezirzen. Genau das habe ich mit diesem Lied auch vor. Es richtet sich an eine besondere Frau, und zwar an Drea.

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Nacht, als ich sie gerade speichern will, sagt plötzlich mein PC zu mir: April, April. Und was ich dann zu ihm sag, sag ich sonst nie. Und das ist nicht so PC. Ey, sag mal, Bill, geht's noch? Wieso?

0: gesetzt. Starbucks, McDonalds und natürlich der PC. 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Dann wolltest du deine PCs nicht weiter sinnlos aufzupäppeln. Nee, lass dich mal lieber stattdessen schön von Macintosh veräppeln.
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1: Da lag er doch, hab ich gehört, noch ungesehen. 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

0: Letztendlich reduziert sich alles auf geblasene Luft. Hommage an eine unterschätzte Kunst. Ein Feature von Claudia Braun.
1: Also grundsätzlich ist es die Faszination an der Musik. Und da darf es keine Schubladen geben, sondern es muss einfach Musik der Musik wegen gemacht werden.
2: Thomas Rundl führt gemeinsam mit seinem Bruder Stefan in zweiter Generation den Musikverlag Rundl.
1: Dass es natürlich spezifische Formationen gibt, ist ganz logisch. Der Begriff symphonisches Blasorchester ist, denke ich, erfunden worden, um sich abzugrenzen von dem bestehenden Musikvereins Blaskapellenwesen. Für mich sind diese Begriffe eigentlich nicht wichtig. Mir geht es wirklich um die Musik an sich, egal in welcher Formation. Man muss der Musik einfach ehrlich gegenüberstehen und sie auch mit ihrem Wahrheitscharakter wiedergeben. Das sollte einfach respektiert werden und möglichst an dem gearbeitet werden, nicht an den Schubladen auf und zu.

0: Das Blasorchester ist ein äußerst interessanter Klangkörper, der Möglichkeiten hat, klanglich in die unterschiedlichsten Richtungen zu arbeiten und somit auch musikalisch in die unterschiedlichsten Richtungen ganz viel zum Ausdruck zu bringen.
1: Peter Vierneisel, musikalischer Leiter des Landespolizeiorchesters Brandenburg und Lehrbeauftragter für Orchesterleitung am Institut für Musik und Musikpädagogik der Universität Potsdam.
0: Zudem ist es auch ein Klangkörper, der in seiner Vielfalt hier in Deutschland vielleicht auch gar nicht so ausgereizt ist und somit auch noch ganz tolles Potenzial bietet, hier wirklich experimentieren zu dürfen, ausprobieren zu dürfen. Und zudem ist es natürlich auch ein Feld, was äußerst innovativ ist. Und trotzdem, wenn man dann auch wirklich den Klangkörper ernst nimmt, auf der großen kulturellen Tradition, die wir hier in diesem Land haben, eben basiert und somit auch eine sehr große traditionelle Verbindung in die Vergangenheit hat, aber auch viel Ausblick in die Zukunft.
2: Das Blasorchester als Ausdrucksmedium, als Orchesterform bietet eben eine unglaubliche Fülle an Klängen, an Klangmöglichkeiten, an Klangkombinationen. Und ich glaube, das zu formen, das auszugestalten und auch auszureizen, die vielen verschiedenen Klangfarben, die man produzieren kann, das ist auf jeden Fall, ja, unglaublich.
0: Manchmal bin ich der Meinung, dass die Schwierigkeit auch darin liegt, dass ein Blasorchester zu viele Farben hat. Das Symphonieorchester hat als Orchester einen Kern, den bildet der Streicherapparat. Und zu diesem Kern kommen dann eben entsprechend der Epoche mehr oder weniger Farben mit dazu, die durch die Bläser und das Schlagwerk eben gebildet werden. Im Blasorchesterbereich ist die Problematik die, dass dieser Kern eigentlich nicht vorhanden ist. Das heißt, alle Instrumente, die darin spielen, und das ist ja wirklich wahnsinnig viel, mit unterschiedlichsten Farben bilden sowohl Einzelfarben als auch Gesamtkern, der auch dadurch überhaupt nicht definierbar ist. Also was es auch sehr schwierig macht, sowohl für den Komponisten als auch für den Dirigenten, auch für den Musiker. Wenn ich im Symphonieorchester die Vorstellung habe, wie der Bass zu klingen hat, dann weiß ich, das ist ein Kontrabass. So, wenn ich jetzt fragen würde, was ist denn im Blasorchester die Bassfarbe, gibt es darauf keine Antwort. Es ist eben nicht nur die Tuba. Es ist eine Mischfarbe aus vielleicht Tuba mit Baritonsaxophon, mit Kontrabass, mit Fagott, mit Kontrafagott, mit Bassklarinette. Also je nachdem. Und mal mit allen, mal ist kein Barisaxophon mit dabei, mal ist keine Bassklarinette mit dabei, mal ist keine Tuba mit dabei. Also es gibt diese Ausgangsfarbe nicht.

0: allein diese Klangverhältnisse, diese Klangmischungen, diese Klangfarben, diese unterschiedlichen Entstehungsphasen auch von Klang mit Blasinstrumenten, das ist für mich einzigartig.
1: Thomas Wieser, Diplom-Blasorchester-Dirigent und Gründer der Klangwerkstatt, eines Fortbildungssystems für Leiter von Blasorchestern.

Ich muss da Gustav Mahler zitieren, der mal gesagt hat, es geht um die Weitergabe des Feuers und nicht um die Anbetung der Asche. Und genauso sehe ich es momentan. Also es wird in der Szene zu sehr die Asche angebetet, als das Feuer weitergegeben wird. Und das ist eine Sache, die sich unbedingt verbessern muss, damit wir auch im internationalen Vergleich mit anderen Ländern sehr viel besser dastehen. Also momentan empfinde ich es natürlich aus der Sicht eines Studierten, eines Diplom-Dirigenten, der sich tagtäglich mit dieser Sache beschäftigt und wirklich intensiv beschäftigt, sehe ich, dass die Szene ein bisschen hinterherhinkt. Leider hinterherhinkt, obwohl man was dagegen tun kann. Es gibt Konzepte und es gibt Möglichkeiten diesbezüglich, die Szene besser zu machen.

Momentan, denke ich, gibt es schon eine Art Aufbruchphase im Blasorchesterbereich in Deutschland. Es gibt in ganz vielen Richtungen Leute, die doch das Potenzial der Bläserensembles, der Blasorchester erkannt haben. Es gibt die Bläserklassen, es gibt im Schulmusikbereich ganz viel. Im Musikschulbereich gab es im Grunde diese Entwicklung schon viel früher. Im Blasorchesterbereich kann man sagen, entwickelt es sich weiter. Die Musikvereine, die Musikkapellen, die Blasorchester, die haben sich schon recht früh mit der Situation auseinandersetzen müssen, dass sie eigentlich durch keine Subventionen sich organisiert haben, selber finanzieren, rechtzeitig auch viel Jugendarbeit gemacht haben. Also das Blasorchester an sich in der Form in den Musikvereinen durch viel Ehrenamt hat ein stabiles Fundament, entwickelt sich aber natürlich weiter. Darüber hinaus hat sich nach oben hin natürlich der ganze Bereich Auswahlorchester entwickelt. Die sogenannten sinfonischen Blasorchester, die jetzt nicht in der eigentlichen Musikvereinsstruktur sich bewegen, sich zwar Leute, Musiker rekrutieren aus den Musikvereinen. Es gibt auf Hochschulebene die eine oder andere Bewegung. Es gründen sich Hochschulblasorchester. Im professionellen Bereich entwickelt sich noch wenig. Es gibt halt ein ziviles, professionelles Blasorchester, das Rundfunkblasorchester Leipzig. Darüber hinaus natürlich Dienstorchester bei der Bundeswehr und bei der Polizei. Also im Grunde ergibt sich da ein sehr breites Bild.

0: Es wird häufig moniert, dass das Blasorchester nicht wahrgenommen wird als ein Medium wie etwa das Symphonieorchester.
1: Timo Kraas, Komponist. Jahrgang 1984. Veröffentlichte im Alter von 16 Jahren sein erstes Werk für Blasorchester.
0: Ich finde allerdings auch, dass man dabei verschiedene Faktoren berücksichtigen sollte. Das Blasorchester an sich, wie wir es jetzt heute kennen, hat nicht diese Tradition, die das Symphonieorchester hat und auch nicht die Tradition, die die Musizierweisen einfach haben.

0: Wir fangen gerade erst an. Das Blasorchester als ernstzunehmendes modernes Orchestermedium ist gerade mal 50 oder 60 Jahre alt. Wir sind hier in einer sehr aufregenden Zeit. Unglaublich, wie viel großartiges Repertoire allein in meiner beruflichen Laufbahn geschrieben wurde. Und ich meine nicht irgendeinen Müll. Ich rede von wirklich guter Musik, von erstklassigen Komponisten. Und die ganzen jungen Kerle schreiben jetzt alle Musik für Bläserbesetzungen. Denn erstens wird sie gespielt, zweitens wird sie verlegt und drittens, Blasorchester geben Kompositionsaufträge und Sinfonieorchester nicht.
1: James Barnes, Dirigent und Komponist, Professor für Orchestration, Komposition und Blasorchestergeschichte an der University of Kansas.
0: Wenn ich etwas für Sinfonieorchester schreibe und ich gehe mit der Partitur zu einem Dirigenten, dann ist er sauer auf mich, weil ich seine Zeit verschwende. Wenn ich etwas für Blasorchester schreibe und denen die Partitur zeige, dann sind sie sauer auf mich, weil die Einzelstimmen noch nicht gedruckt sind, damit sie es spielen können. Blasorchester spielen alles, was neu ist. Sie spielen es vielleicht nicht auf ewig, aber sie geben ihm eine Chance. Sinfonieorchester tun das nicht. Sie müssen es nicht. Die haben dieses ganze tolle alte Repertoire und brauchen nichts Neues. Aber Blasorchester sind hungrig nach neuer, guter Musik. Als ich etwa Mitte 20 war, dachte ich, wer will meine Musik hören? Und wer will meine Musik spielen? Also habe ich beschlossen, ich sollte Musik schreiben für Leute, die sie spielen wollen und Leute, die sie hören wollen. Und nicht nur das. Ich bin auch zu der Erkenntnis gekommen, dass ich lieber am Anfang von etwas stehen möchte, als am Ende.

0: Ich würde mir schon wünschen, dass die Musik für symphonisches Blasorchester ein höheres Stellenwert erreichen würde, ohne dass die anderen Arten der Musik für Bläser dadurch schlecht gestellt werden. Sie haben alle ihre Berechtigung.
1: Douglas Bostock, Chefdirigent des Aargauer Symphonieorchesters. Von 2000 bis 2006 Principal Conductor des Tokyo Kosei Wind Orchestra.
0: Es gibt ja einige Werke für Blasorchester, eben Originalwerke, die ganz, ganz wichtig sind. In der Geschichte des 20. Jahrhunderts, und da spielt sich das alles ab, haben wir zu Beginn die zwei Suiten von Gustav Holst, 1909, 1911, ohne die wirklich die Entwicklung der Blasorchestermusik nicht zu denken ist. Die sind Meilensteine.

Der deutsche Komponist Paul Hindemith schrieb noch in Deutschland ein Werk, Konzertmusik für Blasorchester. Aber sein besseres oder sein größtes Werk für Blasorchester schrieb er, als er nach Amerika ging, als Emigré, und hörte dort die tollen. Also sein größtes Werk für Blasorchester schrieb er, als er nach Amerika ging, als Emigré, und hörte dort die tollen

0: Im 19. Jahrhundert wurden viele gute Blasorchesterwerke geschrieben. Hier in Deutschland und in Frankreich und auch sonst. Es ist nur so, dass kaum jemand von ihnen weiß. Es wurden Sinfonien geschrieben und Konzertos und so weiter. Ich denke, das erste, wirklich großartige Werk für das moderne Blasorchester ist Dionysiak von Florent Schmidt. Er hat es für das Blasorchester der Garde Républicaine geschrieben, 1913. Das ist ein Meisterwerk.
1: Oh, it's a masterpiece.

In den Vereinigten Staaten haben schon ein paar Komponisten in den 30ern oder in den 40ern Originalwerke für Blasorchester geschrieben, zum Beispiel Morton Gould. Aber so richtig ging das erst Anfang der 50er Jahre los, als die Goldman Band anfing, Werke in Auftrag zu geben. Stücke wie Robert Russell Bennett's Suite of Old American Dances. Die Goldman Band war ein Profi-Orchester in New York City und sie spielten ihre Konzerte im Sommer im Central Park für ein Publikum von 10.000 bis 30.000 Zuhörern pro Abend. Sie spielten Berlioz, sie spielten Originalwerke für Blasorchester, sie spielten alles an Konzertliteratur, was sie finden konnten. Weil es aber nicht mehr gutes Repertoire gab, hat Goldman die Komponisten rund um New York geradezu angefleht, Werke für die Goldman Band zu schreiben. Die Goldman Band war toll, also haben die Leute für sie komponiert. Peter Minnen schrieb seine Canzone, Persichetti schrieb sein Divertimento. Alle diese Werke wurden zuerst von der Goldman Band gespielt.

Es gibt eine Menge Komponisten, die in den letzten Jahrzehnten sich auf Blasorchester spezialisiert haben. Das ist wirklich etwas, was entdeckt wurde. Schauen wir Amerika an, da kommt natürlich ein Name zuerst. Das ist Alfred Reed, ein Komponist von großer Qualität. In England Philip Spark, Martin Ellerby, Josef Horowitz. In Spanien Ferrer Ferran. In den Benelux-Ländern Komponisten jüngere wie Bert Appermont oder auch Jan van der Roost, Johann de Mai. In der Schweiz Franco Cesarini, Hidash in Ungarn. Und in Japan auch gibt es einige, die sich darauf spezialisiert haben, wie zum Beispiel Gemba Fujita oder Bin Kaneda.

Die Entwicklung der Blasmusikszene in Deutschland kann man eigentlich auch in Dekaden sehen. 1920, beziehungsweise dann Mitte der 1920er Jahre mit Donaueschingen, als es Versuche gab, Gebrauchsmusik für Blasorchester entstehen zu lassen, von wirklich anerkannten Komponisten wie einem Paul Hindemith. Es ging dann natürlich in den 30er Jahren über in diese eher militärische Richtung, hat natürlich politisch zu tun, wobei es da unabhängig von dieser Sache natürlich weiterhin eine lebendige Blasorchester-Szene gab, die auch von Hochschulen unterstützt wurde. Auch zum Beispiel ein Hans-Felix Husadl, der hier sehr prägend war, der innerhalb der Militärmusik eine komplett neue Gattung aufgestellt hatte, durch die Luft

0: Kraftmusik, die aber nicht instrumentalisiert gesehen werden darf, sondern er hat hier wirklich in diesem Rahmen sich musikalisch hochwertig bzw. professionell betätigt. Hier ging es um Musik, hier ging es eigentlich nur sekundär dann um das Aufstellen einer Luftwaffenmusik. Die 1940er Jahre, klar, war dann eben durch diesen Schnitt 1945 geprägt. 1950, 1960 waren die Einflüsse von außen noch sehr gering. Da wurde eigentlich noch aus der Substanz der 1920er, 1930er Jahre gelebt. Gerade im Hinblick auf Autoren, auf Komponisten. Als sie verstarben und hier wenig Nachwuchs vorhanden war, gab es natürlich Einflüsse, vor allem aus dem Benelux-Bereich, aus Holland sehr stark, aber natürlich in den 1970er Jahren auch aus den USA sehr prägend.
1: Die Besetzungen wurden größer vom Instrumentarium her. Auch in Deutschland hat sich das natürlich dann nachhaltig auch auf unsere Komponistenszene ausgewirkt. Also es gibt ja mittlerweile hier wirklich sehr gute Nachwuchskomponisten, ob das ein junger Timo Gras oder ein junger Markus Götz ist, die in einer tollen Art und Weise interessante und gute Musik schreiben.
2: Ich habe mich schon so ein bisschen, wie soll ich sagen, auf so einen Stil eingelassen, der halt nicht zeitgenössisch ist in dem Sinn. Also ich bin zwar Zeitgenosse natürlich, aber es ist keine atonale Musik.
3: Markus Götz, Musiklehrer und Komponist, Jahrgang 1973.
2: Man könnte vielleicht sagen, so eine Art Filmmusik, vielleicht vom Stil her oder das, was man heute so als Filmmusik meistens wahrnimmt. Und die eigenen Stilelemente, die sind dann vielleicht eher im Detail zu sehen. Also vielleicht dadurch, dass ich halt auch versuche, ein paar Dinge ein bisschen anders zu machen. Aber das muss echt die Nachwelt dann irgendwann mal entscheiden, was der göttliche Stil ist.

In den letzten Jahren hat sich eine gewisse Standardisierung des Instrumentariums eines Blasorchesters gezeigt. Das ist auf der einen Seite vorteilhaft. Es ist wie beim Sinfonieorchester. Es gibt im Sinfonieorchester die Instrumente, die man allgemein zur Verfügung hat, und dann kann man das überall spielen. Was für ein voll ausgebautes symphonisches Blasorchester zur Verfügung stehen sollte, um die meisten Kompositionen abzudecken, sagen wir 3 oder 4 Flöten einschließlich Piccolo, 3 Oboen einschließlich Englischhorn, 3 Fagotte einschließlich Kontrafagott, bei den Klarinetten das ganze Spektrum. Die S-Klarinette eine, meistens 9 oder 10 B-Klarinetten, dann Alt-Klarinette, Bass-Klarinette und Kontrabass-Klarinette. Gewöhnlich 4 Saxophone, 2 Alto, Tenor und Bariton, eventuell Sopran, Hörner 5, meistens 4-stimmig, aber erste Stimme oft gedoppelt wegen Anstrengung. Hohes Blech, also Trompeten und Kornetts, eventuell Flügelhorn. Mit 6 Personen ist man meistens gut bedient. Posaunen, meistens 3-stimmig, 4 Personen würde ich vielleicht sagen. Euphonium 2, Tuba 2, Kontrabass 1 genügt normalerweise. Schlagzeuger, einschließlich Pauken, 6 Leute, 7. Und irgendwo abrufbar, dann natürlich ein Tasteninstrumentenspieler und eventuell Harfe. Das wäre so ein Grundstock. Es klingt vielleicht für manche ziemlich ausschweifend, aber ich würde sagen, das ist für ein voll ausgebautes symphonisches Blasorchester etwa die Besetzung. Man ist, glaube ich, ich habe das nicht zusammengezählt, aber etwa 55 Personen, schätze ich. Da kann man schon fast alles spielen. Aber wie gesagt, man muss nicht immer alle einsetzen.

0: Im Blasorchester gibt es diese Traditionen eher der breiten Blechblasinstrumente, Flügelhörner, Tenorhörner, Bariton. Und die Besetzung, zum Beispiel die alte deutsche Art mit erstes und zweites Tenorhorn, Bariton, erstes und zweites Flügelhorn und so, im Prinzip als weiche Gegensatz den eng mensurierten Blechblasinstrumenten. Also ich finde, dass für die länderspezifische Musik, wie, und ich sage das jetzt ganz bewusst, die Polka-Musik, diverse Märsche, die Musik, die sozusagen landesblasorchester-spezifisch ist, die soll ruhig diese Instrumente beibehalten.
1: Mein Vater Siegfried Rundl war immer, man kann es vielleicht so sagen, der Anwalt des kleinen Musikers. Er hat, egal welches Instrument, egal welche Stimme, er hat jeden Musiker respektiert und daraus hat er, denke ich, auch die Notwendigkeit gesehen, Werke zu bearbeiten. Die mitteleuropäische Instrumentation mit den weit mensurierten Instrumenten, das war für ihn bei allen Bearbeitungen, so auch bei Bist du bei mir von Bach, ein großes Anliegen, hier diesen Orchesterklang wiederzugeben. Hier keine Standardinstrumentation zu machen, sondern wirklich eine Instrumentation, die den mitteleuropäischen Blasorchesterklang widerspiegelt.

Wenn man da in den Bereich von Klangästhetik zum Beispiel geht und das als einen Indikator wählt, dann können Bearbeitungen von klassischen Werken, Transkriptionen eine unglaublich gute Hilfe sein, Musik zu verstehen. Also zum Beispiel, wie phrasiert man, wie interpretiert man diese Art von Musik, wo ist die Musik anzusiedeln, in welcher Zeit, in welcher Rolle, in welchem Umbruch vielleicht, welche Bedeutung besitzt diese Musik für die Zeit.

All diese Dinge weiß man natürlich bei Transkription teilweise besser, weil man einfach viel mehr Hintergründe über die Musik kennt. Ich glaube, dass es manchmal schwierig ist und auch nicht im Interesse des Komponisten, beispielsweise ein Streichquartett für Blasorchester umzuschreiben. Das muss man immer mit Vorsicht, denke ich, genießen, wie gearbeitet wird und wie diese Transkription umgesetzt ist. Man sollte dann auf jeden Fall die Möglichkeit auch besitzen, das Blasorchester als komplettes Medium auch einzusetzen. Nichtsdestotrotz sollte es aber so sein, dass man da nicht das Gefühl hat, man muss an einer Norm sich entlanghangeln. Dass man das Gefühl hat, man muss beispielsweise alle Blasorchesterinstrumente einsetzen, nur weil man das Gefühl hat, man verfolgt eine Art standardisierte Besetzung oder so etwas. Also ich denke, die Intention und die Idee des Komponisten sollten im Vordergrund stehen.

gerade der Blasorchesterbereich ist ja wirklich ein sehr innovativer Bereich und es wird wahnsinnig viel geschrieben und komponiert und auch viel Gutes. Und deswegen lohnt es sich auch sehr, mit den Originalkompositionen sich zu beschäftigen und die neuen Impulse, die da auch zu finden sind, zu beobachten und als Interpret mit zu begleiten. Nichtsdestotrotz ist die Form der Bearbeitung so alt wie die Komposition selbst auch und hat damit auch ihre Daseinsberechtigung. Es ist natürlich immer ganz klar, man kann nicht alles adaptieren aus dem Streicherbereich für Bläser, aber es gibt wirklich sehr gute Beispiele, dass das auch gut funktionieren kann. Also ich kann da nennen, ich habe mit dem Landespolizeiorchester Brandenburg eine Bearbeitung auch auf CD aufgenommen, Kulnitrei von Max Bruch für Violoncello und eigentlich Streichorchester. Und das ist eine Bearbeitung von Sigmund Goldhammer, der für mich als wirklich einer der führenden Bearbeiter gilt, weil er es eben schafft, den Geist auch mit zu übertragen. Und er hat hier mit Kulnitrei von Max Bruch wirklich eine Bearbeitung für Cello und jetzt eben Bläserensemble geschaffen, die vielleicht sogar, ich sage das ganz ehrlich, durch die neuen Farben die Aussage ja wirklich noch intensiviert.

Originalwerke oder Bearbeitungen für Blasorchester, grundsätzlich ist das für mich kein Unterschied. Die müssen alle gut sein. Natürlich ist es so, dass ich lieber im Bereich der Originalwerke arbeite. Hier natürlich auch wesentlich mehr neue Ideen, Kreativität mit einfließen lassen kann. Es gibt schöne Beispiele, die wir die letzten Jahre gemacht haben, zum Beispiel mit Jugendorchesterserien, mit Blasorchester-Musicals, die eigentlich jetzt nicht auf Bearbeitungen fußen, sondern wirklich neues Gedankengut tragen. Da finde ich jetzt persönlich das interessant, an Originalwerken zu arbeiten. Bearbeitungen haben auch ihre Berechtigung und ihre Notwendigkeit, gerade im klassischen Bereich, aber natürlich auch im Pop-Rock-Filmbereich. Letztendlich ist es ja interessant, die lebendige Blasorchester-Szene verlangt alles in alle Richtungen.

0: würde schon sagen, dass Blasorchester cool ist. Auf jeden Fall. Ich denke allerdings auch, dass man das auch verallgemeinern könnte. Also man kann insgesamt auch sagen, Musik ist cool. Ich glaube, es geht einfach auch um die Tatsache, wie sich ein Jugendlicher aufgehoben fühlt, wie er sich mit der Sache, die er macht, identifizieren kann. Und ich glaube, dass das ganz wesentlich ist bei den Blasorchestern.
1: Als ich ein Kind war und in dem Verein gespielt habe, kann ich mich jetzt nicht mehr groß dran erinnern an die Stücke, die wir gespielt haben oder so, als ich 12 war. Aber ich kann mich bestimmt dran erinnern an irgendwelche Feste, die wir gemacht haben oder Ausflüge oder auch Freundschaften, die dann daraus entstanden sind. Wenn man sich nur trifft, einmal die Woche, um Musik zu machen, 2 Stunden, das ist, glaube ich, zu wenig.
2: Für mich aus der Kindheit oder auch dann später gab es natürlich immer die Erlebnisse einer wöchentlichen Probe. Man hat sich in der Gemeinschaft getroffen. Da saß der Doktor neben dem Gaswasserinstallateur und der Student neben dem Gymnasiasten. Ich denke mal, diese Orchesterformation hat da, durch das, dass es verbindet, unglaublichen sozialen Aspekt, dass es Personen aller Altersschichten und aller Stände und Berufsgruppen zusammenbringen kann. Und ich denke, es kann ja für eine Gesellschaft oder für einen Staat nichts Schöneres geben, wenn es irgendwo eine Ebene gibt, auf der sich alle gleichberechtigt, partnerschaftlich und sozial treffen können.
3: Ich denke, das hat ein bisschen auch was mit dem Wir-Gefühl, mit diesem Gemeinschaftsgefühl zu tun, wie man Musik im Tutti erleben kann. Die Begeisterung für dieses Gefühl, was zusammen zu machen, was zusammen zu bewegen, was zusammen zu erleben, eben mit dem Medium Musik, das ja in einem Menschen alles auslösen kann, über Trauer, über Liebe, über Melancholie, über alles. Das bewegt junge Menschen. Und das dann live zu erleben, sei es im Festzelt, wenn die Leute begeistert sind und auf den Bänken stehen, ob sie da tolle Musik machen, wenn es gut klingende Musik ist, oder im Konzertsaal, wenn einem einfach eine Gänsehaut hinten über den Rücken runterläuft. Es gibt nichts Schöneres für einen Musiker.

0: glaube schon, dass jeder ernst genommen werden möchte und umgekehrt auch ernst nehmen will. Und da zeigt Musik auch sehr schnell ein Ergebnis auf über den Umgang, wie man tief eindringt in eine Materie und man entdeckt plötzlich eine Leidenschaft. So, und ich glaube, dass Leidenschaft zu haben etwas ist, was in der heutigen Zeit immer mehr verloren geht, aber die Sehnsucht danach eigentlich sehr groß ist. Und wenn man dann den Zugang zur Leidenschaft über die Musik findet und das auch noch in einer Gruppe mit anderen zusammen, die hier dasselbe empfinden und man gemeinsam eben leidenschaftlich sein darf und dann noch feststellt, dass an Leidenschaft immer auch Freude und Leistung ganz eng gekoppelt sind, was kann es dann unterm Strich Schöneres geben?
1: Leider, betone ich, hat das Wort Blasmusik in Deutschland einen Beigeschmack für viele Leute. Wind Music, Musik pour les instruments de vent. Das hat andere Schattierungen in den verschiedenen Sprachen. Blasmusik als Wort, Kammermusik, gut, gibt es als vergleichbares Wort. Symphoniemusik gibt es wohl nicht als Wort, als Begriff, sondern symphonische Musik. Aber da wäre natürlich die symphonische Blasmusik mit dabei. Man müsste dann sagen, Symphonieorchestermusik oder so etwas. Also dieses Wort Blasorchestermusik ist in, manchmal bildet man eine Clique und man arbeitet fast gegen sich. Es ist sowieso sehr ganz komisch, nicht? Und symphonisches Blasorchester überhaupt manchmal auch ein schwieriger Begriff. Denn was ist ja symphonisch, nicht? Wenn Mozart ein Divertimento schreibt als unterhaltende Hofmusik damals, ist das klare Unterhaltungsmusik. Aber es ist Mozart, also ist es doch klassisch und symphonisch. Und das kann man übertragen natürlich aufs Blasorchester. Wenn jemand eine Ouvertüre schreibt, die aber durchaus unterhaltend und, oder lustig ist, ist das dann jetzt symphonische Blasmusik oder nicht? Wo ist der Unterschied? Das ist sehr, sehr schwierig.
0: Es ist eine Problematik im Bläserbereich da, nämlich, dass hier vielleicht manchmal mehr über Begrifflichkeiten nachgedacht wird als über die Musik selbst. Und definitiv, ja, ist auch dieses kleine Wörtchen symphonisch ein Dreh- und Angelpunkt, ob denn das alles so richtig ist mit dieser Bläsermusik. Und das ist eigentlich sehr, sehr schade. Ich glaube, dass hier diese Problematik um das Wort symphonisch vorhanden ist, liegt im Grunde genommen an einem Fehlverständnis. Das Wort symphonisch hat in seiner eigentlichen Bedeutung neben der Begrifflichkeit für eine formale Struktur, nämlich die Symphonie, auch eine geistige Intention, nämlich die, dass etwas Sinn erfüllt und damit auch ästhetisch zum Ausdruck gebracht wird in der Musik. Auch Unterhaltungsmusik und leichte Musik ist nur dann schön anzuhören, wenn sie letztendlich ästhetisch und auch Sinn erfüllt und damit symphonisch musiziert wird. Und deswegen ist das ein Trugschluss, wenn man meint, dass symphonisches Musizieren immer nur mit klassischer Musik zu tun hat oder mit konzertanter Musik. Letztendlich hat auch jegliche Unterhaltungsmusik symphonisch musiziert zu sein.
2: Wenn man es zunächst mal betrachtet und sieht ein Musikstück für Blasorchester, was in den letzten 20 Jahren entstanden ist, und man sieht einen Marsch, der vielleicht vor 100 Jahren entstanden ist oder noch länger, oder sei es ein Werk für einen Wettbewerb oder für ein Konzert, alle drei sind zunächst mal Blasmusik. Und der wesentliche Aspekt meines Erachtens nach ist der Punkt, dass es sich bei allen dreien um die Musik handelt und eigentlich nur der Inhalt der Hülse, also wie man diese Musik interpretiert, der Schlüssel dazu sein kann, welchen Stellenwert die Musik letzten Endes bekommt.
3: Letztendlich reduziert sich alles auf geblasene Luft. Ob das jetzt ein Blasorchester ist, eine Blaskapelle, mir ist das Entscheidende, dass es geblasene Musik ist. Blaskapelle, Blasorchester, symphonische Blasmusik, das ist mir das Zentrale. Ob das jetzt symphonisch ist, das muss eigentlich alles nur gut klingen.
4: Wenn Deutschland eine normale Entwicklung genommen hätte aus den 1930er Jahren, dann glaube ich, hätte sich der Begriff nicht ergeben müssen. Leider gab es eben nach 1945 die Tatsache, dass die Blasorchesterbewegung begraben wurde, nicht mehr existent sein durfte. Das hat natürlich geschichtlich mit der Zeit bis 1945 zu tun, in der leider das Blasorchester instrumentalisiert wurde und dadurch nicht musikalisch gesehen wurde, sondern rein politisch. Logischerweise natürlich nach dem, was passiert ist, auch hier in Verbindung gebracht wurde und leider nach 1945 eben zunächst in Deutschland nicht mehr existent war. Es gab natürlich sehr schnell aus dem dörflichen Bereich, aus musikalischer Sicht, die Bedürfnisse, sich zusammenzutun, Musik zu machen. Vielleicht auch, was bis heute natürlich immer noch im Blasorchesterbereich ganz wichtig ist, Gelegenheiten zu musizieren. Sei es für die Kirche, bei Hochzeiten, bei irgendwelchen anderen gesellschaftlichen Veranstaltungen, ist ja Musik dabei. Und aus dem Bereich hat sich in den 1950er Jahren natürlich wieder eine Blasorchester-Szene entwickelt, eine Blasorchester-Bewegung. Die hat sich natürlich mit Einflüssen aus anderen Ländern bis in die 1970, 1980er Jahre weiterentwickelt und natürlich auch in eine konzertante Richtung entwickelt, die natürlich vom normalen Musikverein auch gespielt wird. Aber es gab aus künstlerischer Sicht vielleicht die Notwendigkeit, sich sinfonisch zu artikulieren.
1: Natürlich hat das Blasorchester so viele Funktionen. Man sollte gar nicht sagen, es sollte nur das und das und das tun. Das ist vielleicht eine der wunderbaren Sachen an der Blasmusik. Es soll bitte die Vereine in den Gemeinden geben. Es sollte unterhaltsame Musik geben. Es sollte auch Bierfestmusik geben. Es sollte auch die Militärmusik und Märsche geben. Das ist klar. Es ist nur die ernste symphonische Blasmusik leidet einfach ein bisschen unter diese Brüderschaft im gleichen Topf da geworfen zu werden, weshalb viele Leute die symphonische Blasmusik gar nicht ernst nehmen oder gar nicht wahrnehmen. Wobei natürlich in den letzten Jahren, Jahrzehnten, muss man sagen, hat sich vieles getan, so ist das nicht. Trotzdem, ein Konzert eines symphonischen Blasorchesters, da gehen meistens dann die Verwandten, die Freunde, ein paar Blasorchester-Freaks, wenn ich das so sagen darf, gehen dahin, aber das allgemeine Publikum, das am Vorabend in einem Symphoniekonzert war oder am nächsten Tag in einem Streichquartett oder nächste Woche zum Chorkonzert geht, die gehen da nicht hin. Und das ist für mich ein bisschen schade, dass wir dieses breite Publikum nicht unbedingt immer erreichen. Aber das ist nicht nur in Deutschland ein Problem.

ich sag's mal ganz knallhart, die Medien müssen Aufklärungsarbeit über das Medium Blasorchester leisten. Und das geht nur wirklich angeleitet, also durch Fachmänner, die aber sehr wohl in der Laienszene beheimatet sind, wie auch in der Profiszene. Das wäre, glaube ich, das Allerbeste. Um wirklich den Spagat zu machen, die Profiszene bei uns wird ja nur durch Polizeiorchester oder durch Bundeswehrmusikkurs dargestellt. Aber dazwischen ist ja so viel. Und ich glaube, dass man für jedes Medium dann wirklich so eine Aufklärungsarbeit leisten muss, die aber wirklich fundiert ist. Es gibt viel zu wenige Sendungen über Blasmusik, obwohl in jedem Dorf in Bayern und in Baden-Württemberg eine Blaskapelle beheimatet ist. Und wir haben in Bayern, weiß ich, eine einzige Sendung, die am Sonntagvormittag eine Stunde lang Blasmusiktitel zu Gehör bringt. Das ist viel zu wenig. Viel zu wenig.

0: Man muss auf der einen Seite das Blasorchester sehen, dass es sehr vielseitig agieren kann in alle Richtungen. Dadurch natürlich aber auch gerade im Bereich der Lobbyarbeit, was, glaube ich, auch sehr, sehr wichtig ist, wenn man in den Medien präsent sein möchte, kaum auf gebündelte Kräfte zurückgreifen kann. Wenn präsent, dann natürlich nur in den Programmformaten der Medienmacher, die das Blasorchester in einer ganz speziellen Schublade sehen. Meine Erfahrungen sind die, was im Fernsehen zu sehen war zum Thema Blasorchester, das sind so die Bierfeste. Und ich glaube, in den Köpfen der Medienmacher, der Programmmacher, herrscht es auch vor, dieses Bild. Für mich ein Armutszeugnis und von meiner Seite natürlich komplettes Unverständnis, dass diese Leute, die hier doch medial wirksam tätig sind, sich so wenig mit dem Blasorchesterbereich beschäftigen, hier auch respektlos agieren gegenüber dem, was gesellschaftlich sehr weit verbreitet ist, hier einen Hörer- oder Zuschauerwillen negieren.
1: Ich glaube auch nicht, dass der traditionelle oder der Unterhaltungsbereich im Allgemeinen wegbrechen wird. Das soll er auch gar nicht. Der ist genauso wichtig wie der Konzertante-Bereich auch. Ich glaube, dass sich letztendlich die Aufgeschlossenheit allen Bereichen gegenüber steigern wird. Der Bekanntheitsgrad wird immer größer werden. Es wird sich als Klangkörper ein Blasorchester und mit seiner speziellen entsprechenden Musizierform etablieren und somit dann eben auch das entsprechende Genre beim entsprechenden Sender entsprechend untergebracht werden.
0: Der Schnitt 1945 war natürlich gravierend für unsere Blasmusiklandschaft. Die Auswirkungen sind bis jetzt zu spüren. Unglaublich. Immer, dass wir jetzt eine äußerst kontroverse, diversifizierte Blasorchesterszene haben. Die sinfonische Blasorchesterbewegung, ein Bläserklassenmodell, welches inhaltlich kaum fundiert ist. Den Normalmusikverein, der sicherlich hier das stärkste Fundament hat. Und das, denke ich, auch ist ja ganz, ganz wichtig, dieses weiterzuentwickeln.

entwickeln kann man nur dann, wenn alle beteiligten Kräfte mithelfen. Und ich würde als alle beteiligten Kräfte tatsächlich alle sehen, also den Komponisten, den Dirigenten und die Musiker. Die Verleger gehören sicherlich auch in diesen Bereich, da sie natürlich letzten Endes eine Form von Kommunikationsquelle des Komponisten auch sind. Die Medien sicherlich auch. Wenn man es jedoch als eine Kette betrachtet, stehen natürlich die Medien nicht an erster Stelle. Deswegen, weil natürlich zunächst erstmal ein Impuls gegeben werden muss. Und ich denke, der kommt zunächst mal von den aktiven Musikern. Und eben unter diese aktiven Musikern zähle ich Komponist, Dirigent, Orchester und so weiter.

0: glaube, dass dieses Schubladendenken in der Szene selbst erstmal abgelegt werden muss. Das heißt nicht, dass ein Orchester alles machen muss. Also natürlich kann ein Orchester sagen, wir möchten gerne im Unterhaltungsbereich die traditionelle Schiene fahren. Das ist das, wo wir unseren Schwerpunkt drauflegen. Aber wichtig ist, dass man den anderen Bereich akzeptiert und sich immer auch auf Augenhöhe und mit viel Respekt begegnet. Und wenn das in der eigenen Szene nicht der Fall ist, solange der eine das schlecht redet und der andere das schlecht redet, wird auch eine positive Wertigkeit nach außen nicht zunehmen.
1: Ich glaube schon, dass ein gewaltiger Ruck durch die Blasmusikszene gehen muss. Wollen wir in Zukunft existieren, bestehen, im nationalen wie auch im internationalen Vergleich? Ich glaube auch mit sehr großem Idealismus, dass es möglich ist. Man muss nur die richtigen Konzepte anwenden dürfen und können. Dann glaube ich, ist in der Blasmusikszene sehr, sehr, sehr viel möglich.
2: Ein gutes symphonisches Blasorchester live zu erleben, ist hautnahes Musikerleben, das ist unvergleichlich. Ich würde mir schon wünschen, dass ein breiteres Publikum dies erleben würde. Es wäre natürlich wertvoll, wenn in einer Abo-Reihe nicht nur eben Symphonieorchester und Streichquartette eingeladen werden, sondern auch Blasorchester. Jedenfalls wünschenswert, dass diese wunderbare Musik einem breiteren Publikum zugänglich gemacht wird.
0: Ganz klar ist, und da haben wir auch sehr, sehr viel gelernt, dass durch die Orientierung an den Ländern wie USA oder den Benelux-Ländern, wo schon eben unglaublich viel Positives passiert ist, auch sehr viel übernommen wurde. Ich finde es sehr schön, dass wir hier in Deutschland uns jetzt dann auch wieder auf die eigenen Traditionen besinnen und hier wirklich einen Übertrag der Musizierkultur, die ja wirklich sehr, sehr traditionell bei uns ist, in die Blasorchester stattfindet. Und wenn man das eben geschickt koppelt mit der Innovation, die wir uns aus den anderen Ländern abschauen können, dann glaube ich schon, dass da ein ganz toller und positiver und interessanter Weg in der Zukunft beschritten werden kann.

Jeder, der eigentlich in der Blasorchesterbewegung mitwirkt, der kann sie sicherlich verändern, der kann sie weiterentwickeln, der kann sie bewegen. Ganz wichtig ist halt, von welchem Gedankengut aus entwickelt wird. Für mich ist natürlich für die Zukunft schon wünschenswert, dass man sie überhaupt erhalten kann in der Substanz. Durch Bündelung von Kräften, einfach durch Kooperation, durch partnerschaftliches Zusammenarbeiten, durch sich austauschen, durch Aufheben eines Schubladendenkens, durch den Versuch, eine gemeinsame Richtung zu schaffen, um dann die ganze Musiklandschaft zu bereichern. Die Orchesterformation Blasorchester hat so viel Potenzial. Das finde ich auch schlecht. Man tritt dann sofort in Konkurrenz. Auch die Sache, dass jemand dann die Nase rümpft, wenn er ein Blasorchester hört, das ist respektlos letztendlich.

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Doch bei Eve geht nie was schief. Sie ist sehr kommunikativ, überzeugt, argumentativ, instinktiv meistert Eve spielend den Beruf und den Alltagsmief. Sie ist progressiv, alternativ, in